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0: Uhr durch hier bei uns in Berlin und Brandenburg am Pfingstmontagmorgen. Hi, ich bin's Aileen. Ich wünsche dir einen schönen Feiertag und mehr Abwechslung, damit du uns länger hören kannst. Die besten neuen Hits jetzt mit Kamrat, Hug Yourself, Harry Styles, American Girls spiele ich auch und auch den Hit Dance with Somebody von Mando Diao. Schönen Pfingstmontag.
1: Berlin.

Schöner Greatest Hit auf 104.6 RTL, Berlin zu Brandenburgs Hitradio. Mando Diao, Dance with Somebody am Pfingstmontagmorgen. Hab einen entspannten Start in den nächsten Feiertag rein. Oh, so ein schönes Gefühl, oder? Heute nochmal frei. Ich hoffe, das ist bei dir der Fall. Und genieß dazu die besten neuen Hits. Jetzt Bibi Rexha und Faithless, New Religion. Schönen Pfingstmontag.

Du hörst 104.6 RTL, Berlins und Brandenburgs Hitradio. Bist du schon wach oder noch so halb am Aufwachen? Vielleicht warst du ja gestern Abend auch feiern, schön in den Feiertag rein oder einfach ausgeschlafen und jetzt schon fit. Gleich dazu Bella Kay, I love it, I love it, I love it. Zuerst jetzt Coldplay.

0: Brandneu auf 104.6 RTL, Berlin zu Brandenburgs Hitradio. Bella Kay, entdecke neue Musik. I love it, I love it, I love it. Und gleich gibt's unter anderem Ray, Where is my husband? Die besten neuen Hits.
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Schönen Pfingstmontag.

Pfingstmontag mit 104.6 RTL, Berlin zu Brandenburgs Hitradio. Bleib up to date, gleich mit allem, was du wissen musst. Natürlich um 10 vor mit 104.6 RTL aktuell. Und ich habe auch gleich Bruno Mars, I Just Might, die besten neuen Hits. Zuerst jetzt BTS, so cool. Swim, schönen Feiertag.

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1: Ich bin Jan Seifert. Guten Morgen. Eine 3/4 Million Menschen beim Umzug zum Karneval der Kulturen ohne große Zwischenfälle. Für Vielfalt und gegen Rassismus. Unter diesem Motto hatte sich am Nachmittag der Umzug durch Friedrichshain in Bewegung gesetzt. Bis in die Nacht ist gefeiert worden. Heute ist der letzte Tag des Karnevals der Kulturen nochmal mit vielen Veranstaltungen und Konzerten rund um den Blücherplatz in Kreuzberg. Pünktlichkeitsoffensive der Deutschen Bahn im Regionalverkehr. Ziel, 9 von 10 Zügen sollen maximal 6 Minuten Verspätung haben. Das gilt bei der Bahn noch als pünktlich. Dafür gibt es 28.000 Baustellen, um das Netz fit zu machen. Mehr Pufferzeiten und sogenannte Joker-Gleise sollen helfen, die extra für verspätete Züge freigehalten werden, sagte der DB-Regio-Chef Zeiderfeld. Bis wann die Pünktlichkeitsquote erreicht ist, dafür gibt es noch keinen Fahrplan. Auch wenn die Bundesregierung ja versichert hat, Benzin, Diesel und Kerosin sind ausreichend vorhanden, Fluggäste in Deutschland sind trotzdem verunsichert. Laut Umfrage hat etwa jeder 5. infolge des Iran-Kriegs einen Flug umgebucht oder storniert oder zumindest Post von seiner Airline bekommen. Ursula Winkler.
2: Die Verunsicherung ist da, aber die Reisewilligen gehen unterschiedlich damit um. 2/3 sagen, wir haben umgeplant. So weicht fast jeder 2. auf Bahn oder Auto aus. Ähnlich viele buchen Flüge viel früher als gewohnt. Und ein knappes Drittel hat Reisepläne erstmal aufgeschoben. Mehrere Airlines haben zuletzt die Preise erhöht. Für den Fall eines echten Kerosinmangels hat Wirtschaftsministerin Reiche Gegenmaßnahmen angekündigt. Im Bundestag wurde nun eine Senkung der Ticketsteuer beschlossen. Zu wenig, heißt es allerdings von den Airlines. Sie fordern weitere Maßnahmen.
1: Noch nie sind so viele Menschen in Deutschland eingebürgert worden. Rekord laut Welt am Sonntag. Jetzt fordert der innenpolitische Sprecher der Union, Alexander Throm, die Einbürgerungspflicht auf 8 Jahre zu verlängern. Babette Büchner.
3: Der CDU-Politiker möchte auch die doppelte Staatsbürgerschaft beschränken. Die SPD wird da jedoch kaum mitgehen. Bei den Koalitionsverhandlungen konnte die Union die höheren Einbürgerungshürden zumindest nicht durchsetzen, verriet Throm der Welt. Aus der Opposition kommt auch direkt Empörung. Die linken Migrationspolitikerin Clara Bünger bezeichnete die Vorschläge als Schlag ins Gesicht all jener, die seit Jahren hart arbeiten und längst Teil dieser Gesellschaft sind.
1: Zum Sport. Die Basketballer von Alba Berlin haben sich im Playoff-Viertelfinale gerettet. Gegen Vechta 85-79. Damit geht's am Mittwoch in die entscheidende 5. Partie. Und in der Formel 1 hat Kimi Antonelli den großen Preis von Kanada gewonnen vor Lewis Hamilton und Max Verstappen. Es war sein 4. Sieg in Folge. 104.6 RTL, immer 10 Minuten früher auf den Punkt informiert.
4: Gleich 8.54 Uhr, der 104.6 RTL Verkehrsreport. Hellersdorf, Stendaler Straße, bitte Vorsicht in Höhe Zossener Straße, Tangermünder Straße. Dort sind die Ampeln außer Betrieb. Und Friedrichshain-Mühlenstraße in Höhe am Oberbaum sind die Ampeln auch außer Betrieb. Und Lichtenberg und Friedrichshain, die Frankfurter Allee und Karl-Marx-Allee sind noch nach dem schönen Straßenumzug gestern zum Karneval der Kulturen bis morgen früh zwischen Gürtelstraße und Straße der Pariser Kommune gesperrt. Geblitzt wird in Lichtenberg auf der Landsberger Allee und in Malchow-Darßer Straße. Staus und Blitzer bitte melden unter 030 884 8410. 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RTL-Wetter. 18 Grad jetzt und die Sonne scheint richtig schön. Anders als gestern gibt es heute den ganzen Tag einen strahlend blauen Himmel und keine Wolken. Also Sonne satt heute am Pfingstmontag bei maximal 25 bis 29 Grad. Nachts dann klar und trocken um die 12 Grad und morgen der Dienstag wird wieder den ganzen Tag sehr sonnig bei 27 bis teilweise 31 Grad.
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0: 9 Uhr hier bei uns in Berlin und Brandenburg. Ich wünsche dir einen richtig schönen guten Morgen heute am Pfingstmontag. Genieß deinen Feiertag und mehr Abwechslung, damit du uns länger hören kannst. Jetzt die besten 9 Hits. Taylor Swift mit Fate of Ophelia. Danach der Hit Someone You Love, Louis Capaldi. Und auch Tame Impala und Jenny Dracula. Schönen Feiertag.
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0: 104.6 RTL, Berlin zu Brandenburg Hit Radio. Cool, Dracula, Tame Impala und Jenny am Pfingstmontagmorgen. Und Christine bei mir in der Show. Was geht jetzt bei dir so am Feiertag?
1: Noch mit dem Fahrrad los Richtung Norden. Wir wollen Berlin-Kopenhagen-Radweg fahren. Mein Mann und ich, die Kinder, haben wir jetzt an meine Eltern verkauft. Und ich hoffe, wenn der Wind da sein sollte, hoffe ich, dass es Rückenwind und kein Gegenwind ist. Aber mal schauen.
0: Oh, da habt ihr Glück heute. Ist es gar nicht so windig. Gute Fahrradtour und jetzt Dua Lipa, Be The One. Schönen Feiertag. See

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2: Er ist nicht nur Musiker, er ist auch Schauspieler und spielt eine der Hauptrollen in der krassen Serie Euphoria. Dominik Feig, uns verzaubert er mit seiner lässigen, richtig coolen Musik. Brandneu, Baby Doll.

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Heute nochmal großes Straßenfest hier bei uns in Kreuzberg zum Karneval der Kulturen. Oder du zeigst den Kids mal, wo das Mehl herkommt. Heute ist Mühlentag, wo es in Berlin noch 5 Mühlen gibt, die mitmachen. Hörst du gleich um 10 vor bei 104.6 RTL aktuell.

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1: Ich bin Jan Seifert. Guten Morgen. Eine Dreiviertelmillion Menschen beim Umzug zum Karneval der Kulturen ohne große Zwischenfälle. Für Vielfalt und gegen Rassismus. Unter diesem Motto hatte sich am Nachmittag der Umzug durch Friedrichshain in Bewegung gesetzt. Bis in die Nacht ist gefeiert worden. Heute ist der letzte Tag des Karnevals der Kulturen nochmal mit vielen Veranstaltungen und Konzerten rund um den Blücherplatz in Kreuzberg. Heute ist Deutscher Mühlentag. Bundesweit lassen sich heute Müller hinter die Flügel schauen. In Berlin machen 5 Mühlen mit, bieten Führungen und Expertengespräche. Die Holländermühle im Deutschen Technikmuseum, die Britzer Mühle und die Bockwindmühlen Bohnsdorf, Gatow und Marzahn. Die Deutsche Bahn will wieder pünktlicher werden. Ziel 9 von 10 Zügen. Einen Zeitplan für die Pünktlichkeitsquote gibt es aber noch nicht. Uli Reitinger, wann gab's denn das zuletzt?
2: Eine Pünktlichkeitsquote von mehr als 90% gab's im Nahverkehr zuletzt im März 2025. Auf 28.000 Baustellen allein in diesem Jahr arbeiten sie daran, das marode Schienennetz wieder fit und damit die Züge wieder pünktlicher zu machen. Auch Änderungen am Fahrplan mit mehr Pufferzeiten und mit Joker-Gleisen, also Gleise, die extra freigehalten werden, um auf Störungen flexibler reagieren zu können, sollen die Züge pünktlicher machen.
1: Umsatz plus der deutschen Industrie, erstmals seit 3 Jahren. Trotzdem werden weiter Jobs abgebaut. Laut Statistikern trifft es besonders 2 Schlüsselbranchen. Welche, Diana Kramer?
3: Vor allem die Autoindustrie steckt weiter in der Krise. In den ersten 3 Monaten gingen hier rund 32.000 Arbeitsplätze verloren. Im Maschinenbau waren es 22.000. Auch wenn der Umsatz zu Jahresbeginn nach 10 Quartalen mit Rückgängen endlich wieder leicht im Plus war, die Belastungen wiegen schwer. Hohe Energie

0: Und Arbeitskostenkonkurrenz aus China und US-Zölle. Während jahrelang der Fachkräftemangel eines der großen Probleme war, sind es jetzt Überkapazitäten. Bei vielen Unternehmen werden Sparprogramme angeschoben oder Produktionsstandorte ganz geschlossen.
1: Zum Sport. Die Basketballer von Alba Berlin haben sich im Playoff-Viertelfinale gerettet. Gegen Vechta 85-79. Damit geht's am Mittwoch in die entscheidende 5. Partie. Und in der Formel 1 hat Kimi Antonelli den großen Preis von Kanada gewonnen vor Lewis Hamilton und Max Verstappen. Es war sein 4. Sieg in Folge. 104.6 RTL. 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
2: 9.52 Uhr, der 104.6 RTL. Verkehrsreport, Lichtenrade. Auf dem Lichtenradar-Damm bitte Vorsicht. Dort sind stadtauswärts in Höhe Rabestraße die Ampeln außer Betrieb. Genauso in Steglitz, Prellerweg, Torwaldsenstraße in Höhe Bergstraße sind die Ampeln auch außer Betrieb. Und A13, Schönefelder Kreuz Richtung Dresden zwischen Duben und Lübbenau. Gefahr durch Personen auf dem Standstreifen. Bitte besonders vorsichtig fahren. Und geblitzt wird in Schöneberg auf der Potsdamer Straße und in Rummelsburg auf der Hauptstraße. Staus und Blitzer bitte melden unter 030 884 84 110. 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Um die 20 Grad jetzt schon, die Sonne scheint richtig schön. Es ist wirklich heute nochmal am Pfingstmontag total klasse. Anders als gestern gibt es heute gar keine Wolken, den ganzen Tag einen strahlend blauen Himmel und Sonnenschein, maximal 25 bis 29 Grad. In der Nacht dann um die 12 Grad und der Dienstagmorgen, der wird auch den ganzen Tag sonnig bei 27 bis stellenweise 31 Grad.
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2: Es ist kurz vor 10 Uhr hier bei uns in Berlin und Brandenburg am Pfingstmontagmorgen. Hi, ich bin's Aileen. Ich wünsche dir einen richtig schönen Feiertag und mehr Abwechslung, damit du uns länger hören kannst. Jetzt Coldplay, Feels Like I'm Falling in Love, dann die besten neuen Hits, Holly Humberstone, To Love Somebody und auch der Hit Marvin Gaye von Charlie Puth und Meghan Trainor. Schönen Feiertag.
1: Berlin

0: Du hast 104.6 RTL, Berlins und Brandenburgs Hitradio am Pfingstmontagmorgen und Stefan bei mir in der Show, da wird schon gespielt im Garten. Was macht ihr?
1: Ich verbringe den Tag mit meiner Tochter zu Hause.
0: Ach perfekt, das ist doch schön.
1: Wir werden uns dann frühstücken gehen.
0: Oh, schön. Guten Appetit, habt einen guten Start rein in den Pfingstmontag jetzt mit Joe, End of Beginning. Die besten Hits.

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Heute am Pfingstmontag und das Wetter ist heute auch wieder spitzenmäßig für einen Sprung ins kühle Nass- und Sommersonne-Badewetter. Wie du dir die besten Plätze im Freibad sicherst und welche Anfängerfehler du vermeiden solltest, das hörst du von Deutschlands jüngsten Live-Coach Verenas Sohn Kimi. 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

Die besten neuen Hits auf 104.6 RTL, Berlin-Brandenburgs Hitradio, Megastar Taylor Swift, Upper Light. Und gerade wurde sie knutschend bei einem Basketballspiel mit ihrem Verlobten gesehen, Travis Kelce. So süß. Die Hochzeit soll ja dann am 3. Juli sein. Jetzt Disturbed. Schönen Feiertag. Hello.

Pfingstmontag mit 104.6 RTL, Berlins und Brandenburgs Hitradio. Berlin sagt Müllsündern den Kampf an und hat ordentlich Geld eingenommen. Mehr dazu erfährst du gleich, natürlich um 10 vor. Bleib unbedingt dran für 104.6 RTL aktuell. Jetzt turn the lights off, die besten neuen Hits.

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1: Ich bin Jan Seifert, guten Tag. Müll auf Berlins Straßen, das wird teuer. Mehr als 1000 Mal hat Berlin Müllsünder schon zur Kasse gebeten und dabei insgesamt 300.000 Euro eingenommen. Mehr von Christian Orschmann.
2: Seit November gibt es die Bußgelder. Mehr als 1000 Mal wurden sie schon erhoben. Zurückgelassene Einweggrills, Sperrmüll oder Hausrat. Wer erwischt wird, zahlt. Eine weggeworfene Zigarette kostet schon 250 Euro. Die meisten Bezirke schicken inzwischen sogenannte Waste Watcher auf die Straße. Das Problem bleibt aber hartnäckig. Laut 10 von 12 Bezirken hat sich die Vermüllung stetig verschärft oder bleibt konstant hoch. Das Geld fließt direkt an die Bezirke als Anreiz, die Verfolgung hochzufahren.
1: 770.000 Menschen feiern friedlich. Karneval der Kulturen. Polizei und Organisatoren ziehen ein positives Fazit nach dem Umzug durch Friedrichshain. Heute läuft in Kreuzberg das Straßenfest weiter. Und dazu kommt heute auch noch der Deutsche Mühlentag. Hier in Berlin öffnen 5 Mühlen, bieten Führungen, Expertengespräche und frisches Mehl. Die Holländermühle im Deutschen Technikmuseum, die Britzermühle und die Bockwindmühlen Bohnsdorf, Gatow und Marzahn. Die Deutsche Bahn will wieder pünktlicher werden. Ziel 9 von 10 Zügen. Einen Zeitplan für die Pünktlichkeitsquote gibt es aber noch nicht. Uli Reitinger, wann gab es denn das zuletzt?
3: Eine Pünktlichkeitsquote.

0: Quote von mehr als 90% gab es im Nahverkehr zuletzt im März 2025. Auf 28.000 Baustellen allein in diesem Jahr arbeiten sie daran, das marode Schienennetz wieder fit und damit die Züge wieder pünktlicher zu machen. Auch Änderungen am Fahrplan mit mehr Pufferzeiten und mit Joker-Gleisen, also Gleise, die extra freigehalten werden, um auf Störungen flexibler reagieren zu können, sollen die Züge pünktlicher machen.
1: Noch nie sind so viele Menschen in Deutschland eingebürgert worden. Rekord laut Welt am Sonntag. Jetzt fordert der innenpolitische Sprecher der Union, Alexander Throm, die Einbürgerungspflicht auf 8 Jahre zu verlängern. Babette Büchner.
2: Der CDU-Politiker möchte auch die doppelte Staatsbürgerschaft beschränken. Die SPD wird da jedoch kaum mitgehen. Bei den Koalitionsverhandlungen konnte die Union die höheren Einbürgerungshürden zumindest nicht durchsetzen, verriet Throm der Welt. Aus der Opposition kommt auch direkt Empörung. Die linken Migrationspolitikerin Clara Bünger bezeichnete die Vorschläge als Schlag ins Gesicht all jener, die seit Jahren hart arbeiten und längst Teil dieser Gesellschaft sind.
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3: 10.53 Uhr, der 104.6 RTL Verkehrsreport. Und zwar bitte Vorsicht immer noch in Friedrichshain-Mühlenstraße. In Höhe am Oberbaum sind die Ampeln außer Betrieb. Und Kreuzberg, heute der letzte Tag der Karneval der Kulturen. Das Straßenfest läuft heute noch. Es sind deshalb die Blücher-Zosner-Gitschiner-Straße und auch das Tempelhofer-Ufer und Waterloo-Ufer bis morgen früh gesperrt. Und A100 Neukölln Richtung Wilmersdorf zwischen Wechsstraße und Schmargendorf aktuell über 1 Kilometer Stau. Da braucht man gerade etwas mehr Geduld. Geblitzt wird in Schöneberg auf der Hauptstraße und in Moabit, Altmoabit. Staus und Blitzer, bitte melden unter 030 884 84 110.
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3: RTL-Wetter. 21 Grad aktuell. Die Sonne scheint richtig schön. Anders als gestern gibt es heute den ganzen Tag einen strahlend blauen Himmel und keine Wolken, also Sonne satt heute am Pfingstmontag bei maximal 25 bis 29 Grad. In der Nacht dann klar und trocken um die 12 Grad und morgen der Dienstag, der wird auch den ganzen Tag total sonnig bei 27 bis stellenweise 31 Grad.
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2: Kurz nach 11 Uhr, ich wünsche dir einen richtig schönen Pfingstmontagvormittag hier bei uns in Berlin und Brandenburg. Hi, ich bin's, Eileen. Genieß deinen Feiertag und mehr Abwechslung, damit du uns länger hören kannst. Die besten neuen Hits jetzt Ordinary von Alex Warren, Gigi Perez danach mit dem Sailor Song und auch White Keys, Dominic Fike. Schönen Feiertag.
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0: 6 RTL, Berlin zu Brandenburgs Hitradio am Pfingstmontag und Sandra bei mir am Telefon. Wie laufen deine Pfingstfeiertage?
1: Wir waren gestern im Zoo in Leipzig.
0: Oh wow.
1: Das war sehr schön. Heute wollen wir unser Boot auspacken. Wir haben so ein Schlauchboot, ein etwas größeres Schlauchboot mit elektrischem Motor und werden das Wetter auf dem Wasser genießen. 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

104.6 RTL, Berlin zu Brandenburgs Hitradio, wünscht dir schöne Pfingsten, gleich auch mit dem brandneuen offiziellen Fußball-WM-Song. Richtig cool, entdecke neue Musik, Die Die von Shakira und Burna Boy. Gibt's gleich, zuerst jetzt Isaac, Always on the Run.

104.6 RTL, Berlin zum Brandenburgs Hitradio. Shakira und Burna Boy, Die Die. Mega starker Hit, da kriegt man wirklich direkt gute Laune. Es ist der offizielle Fußball-WM-Song in diesem Jahr. Und übrigens geht die Fußball-WM los am 11. Juni. Schon mal merken.

hörst 104.6 RTL, Berlins und Brandenburgs Hitradio bei strahlendem Sonnenschein. So schön heute am Pfingstmontag. Ich wünsche dir ganz viel Spaß zu Hause. Wenn du unterwegs bist, wünsche ich dir eine gute Fahrt. Gleich mit Tampa City in knapp 10 Minuten. Self-Aware, ein Mega-Hit, brandneu. Zuerst jetzt Lewis Capaldi. Hallo.

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1: Ich bin Jan Seifert, guten Tag. Müll auf Berlins Straßen, das wird teuer. Mehr als 1000 Mal hat Berlin Müllsünder schon zur Kasse gebeten und dabei insgesamt 300.000 Euro eingenommen. Mehr von Christian Orschmann.
2: Seit November gibt es die Bußgelder. Mehr als 1000 Mal wurden sie schon erhoben. Zurückgelassene Einweggrills, Sperrmüll oder Hausrat. Wer erwischt wird, zahlt.

0: Eine weggeworfene Zigarette kostet schon 250 Euro. Die meisten Bezirke schicken inzwischen sogenannte Waste Watcher auf die Straße. Das Problem bleibt aber hartnäckig. Laut 10 von 12 Bezirken hat sich die Vermüllung stetig verschärft oder bleibt konstant hoch. Das Geld fließt direkt an die Bezirke als Anreiz, die Verfolgung hochzufahren.
1: 770.000 Menschen feiern friedlich. Karneval der Kulturen. Polizei und Organisatoren ziehen ein positives Fazit nach dem Umzug durch Friedrichshain. Heute läuft in Kreuzberg das Straßenfest weiter. Und dazu kommt heute auch noch der Deutsche Mühlentag. Hier in Berlin öffnen 5 Mühlen, bieten Führungen, Expertengespräche und frisches Mehl. Die Holländermühle im Deutschen Technikmuseum, die Britzermühle und die Bockwindmühlen Bohnsdorf, Gatow und Marzahn. Beeindruckende Zahlen zum Tag der vermissten Kinder. 96% aller Fälle in Deutschland werden laut BKA aufgeklärt. Dennoch, aktuell fehlt von fast 2000 Kindern jede Spur. Mehr als letztes Jahr um diese Zeit. Die Ursachen vielfältig. Von ausgerissenen Teenagern über Flüchtlingskinder, die spurlos verschwinden, bis zu Elternteilen, die das gemeinsame Kind entreißen. Bekanntester Fall hier aus Berlin dürfte Rebecca aus Britz sein, die seit 7 Jahren als vermisst gilt. Damals war sie 15. Ölpreis runter, Aktienkurs rauf. Die Hoffnung auf ein Ende des Iran-Konflikts beflügeln die Ölwirtschaft und den DAX. Dabei widersprechen sich die Meldungen aus dem Weißen Haus. Deal ja, aber nichts überstürzen. Jan-Henner Reitze, was macht denn dennoch Hoffnung?
2: Der auch für unsere Spritpreise wichtige Ölpreis ist wieder auf unter 100 US-Dollar pro Barrel gefallen. Durch den Iran-Krieg war der Preis zwischenzeitlich auf bis zu 125 Dollar gestiegen. Vorher lag er bei etwa 70 Dollar. Teil eines Abkommens soll auf jeden Fall sein, dass die für den Ölhandel wichtige Straße von Hormuz wieder komplett öffnet. Wichtigster Streitpunkt sind Eindämmung und Kontrolle des iranischen Atomprogramms. Nachdem es Trump nicht gelungen ist, die Führung des Irans durch den Krieg zu stürzen, braucht er irgendeinen Erfolg.
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3: 11.54 Uhr, der 104.6 RTL Verkehrsreport Westend. Die Boulevardallee ist zwischen Eichenallee und Spandauer Damm wegen eines Straßenfestes bis 23 Uhr heute gesperrt. Und A100 Wedding Richtung Wilmersdorf zwischen Spandauer Damm und Messedamm über 1,5 Kilometer stockender Verkehr. Geblitzt wird in Spandau am Juliusturm und im Wedding auf der Punkstraße. Staus und Blitzer, bitte melden unter 030 884 4110.
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3: RTL-Wetter. 22 Grad haben wir aktuell, die Sonne scheint richtig schön und anders als gestern haben wir heute den ganzen Tag einen strahlend blauen Himmel, keine Wolken heute, also Sonne satt heute am Pfingstmontag, maximal 25 bis 29 Grad, in der Nacht dann um die 12 Grad und morgen der Dienstag, der wird sogar auch wieder richtig schön sonnig und das Ganze morgen dann auch bei 27 bis teilweise 31 Grad.
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2: 12 Uhr Mittag hier bei uns in Berlin und Brandenburg. Ich wünsche dir einen richtig schönen Pfingstmontag. Hallo, ich bin's, Eileen. Genieß deinen Feiertag und mehr Abwechslung, damit du uns länger hören kannst. Die besten neuen Hits jetzt Dermot Kennedy Funeral. Danach BTS mit Swim und auch Adele's Hit Rolling in the Deep. Schönen Feiertag wünsche ich dir.

Adele auf 104.6 RTL, Berlins und Brandenburgs Hitradio. Am Pfingstmontagmittag, wir haben strahlenden Sonnenschein. Aber vielleicht wirst du ja gerade auch erst wach, es ist ja schließlich Feiertag. Wenn du schon schön zu Hause kochst oder sogar den Grill anschmeißt, dann sag ich jetzt guten Appetit. Und dazu gibt's Papa Ute, die beste.

0: 104.6 RTL Berlin zu Brandenburg-Hit Radio. Simon bei mir in der Show. Du bist auf einer Autofahrt?
1: Hol meine Tochter ab aus Wilmersdorf.
0: Ja.
1: Die hat bei der Oma geschlafen.
0: Ach süß.
1: Und ja, und dann fahre ich wieder nach Hause.
0: Gute Fahrt, dazu gibt's gleich Angels Above Me. Entdecke neue Musik, passt richtig gut heute zum Feiertag. Zuerst jetzt Bands.

0: Entdecke neue Musik auf 104.6 RTL, Berlin zu Brandenburgs Hitradio, Angels Above Me. Erinnert mich irgendwie total an Urlaub, dieser Hit. Und gleich gibt's unter anderem Taylor Swift, The Fate of Ophelia und auch Dean Lewis.
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Brandenburg Hit Radio am Pfingstmontag. Ich wünsche dir einen richtig schönen Feiertag. Und du bist auch gleich ab 13 Uhr natürlich nicht allein. Timo ist gleich für dich am Start und bringt dich schön weiter mit den besten neuen Hits durch den Pfingstmontagnachmittag. Und bleib auch unbedingt dran. Gleich um 10 vor bist du wieder up to date mit 104.6 RTL aktuell. Ich habe jetzt noch für dich

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1: Ich bin Jan Seifert, guten Tag. Gute Nachricht für heiße Tage. Berlin plant neue Badestellen. 39 gibt es in der Stadt. Weil die Bevölkerung wächst, sucht der Senat neue Orte und ist fündig geworden, Tanja Wagner.
2: Und die liegen alle zwischen Treptower Park und Müggelsee. Sprecher Michael Herden sagte der Morgenpost, dass im Bezirk Treptow-Köpenick drei Areale schon besichtigt wurden. An der Insel der Jugend, vor der Hochschule für Wirtschaft und Technik und am Mellow-Park. Bevor eine Stelle offiziell ausgewiesen wird, braucht's Wasserqualität, ein Badeprofil und die nötige Infrastruktur. Das alles dauert. Frühestens nächstes Jahr könnte es klappen. Dass die alten Badestellen Teppich und Läufer am Spreetunnel reaktiviert werden können, ist dagegen ausgeschlossen. Grund: Wasserqualität und Sicherheit.
1: 300.000 Euro hat die neue Müllwegoffensive Berlin bislang eingebracht. Mehr als 1.000 Mal wurden Bußgelder gegen Umweltsünder verhängt. Vom stehengelassenen Einweggrill über Hausrat bis hin zur weggeschnipsten Kippe. Allein die kostet 250 Euro Strafe. Dennoch hat sich in 10 von 12 Bezirken

0: die Vermüllung verschärft. In Brandenburg steigt die Waldbrandgefahr. In der gesamten östlichen Hälfte gilt schon Stufe 4 von 5. Betroffen 7 Landkreise, darunter Barnim, Oder, Spree und Uckermark. Die nächsten Tage ist kein Regen in Sicht, also gilt weiterhin kein Feuer, nicht rauchen und beim Parken zum Feiertagsausflug die Waldwege freihalten. Rebecca aus Britz, Sandra aus Kreuzberg, zwei aus Berlin von bundesweit mehr als 1.900 Kindern, von denen jede Spur fehlt. Zum Tag der vermissten Kinder heute hat das Bundeskriminalamt bestätigt, dass aktuell mehr als vor einem Jahr vermisst werden. Ursula Winkler.
1: Elternteile entziehen dem Ex-Partner die gemeinsamen Kinder. Teenies reißen nach einem Streit mit den Eltern aus oder minderjährige Flüchtlinge sind plötzlich nicht mehr zu finden. Hinter jeder Vermisstenmeldung steckt ein Schicksal. Aber die gute Nachricht ist, die allermeisten Fälle, mehr als 96%, können laut BKA in den ersten 3 Monaten aufgeklärt werden. Nur bei einem sehr geringen Teil müsse von einem Unglücksfall oder einer Straftat ausgegangen werden, heißt es von den Ermittlern. Aber es gibt auch Fälle, die ungeklärt bleiben. Der älteste Vermisstenfall ohne klare Spur ist schon fast 70 Jahre alt.
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2: 12.54 Uhr, der 104.6 RTL Verkehrsreport. Wir haben einige Ampelausfälle in der City. Bitte Vorsicht in Moabit. Altmoabit in Höhe Elberfelder Straße sind die Ampeln außer Betrieb. Und auch in Lichtenrade auf dem Lichtenrader Damm sind stadtauswärts in Höhe Rabestraße die Ampeln auch außer Betrieb. Und genauso in Friedrichshain-Mühlenstraße in Höhe am Oberbaum sind die Ampeln auch außer Betrieb. Die machen auch noch Feiertag. Geblitzt wird in Charlottenburg auf der Kaiser Friedrichstraße und in Spandau am Juliusturm. Staus und Blitzer, bitte melden unter 030 884 84110.
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2: RTL-Wetter. 23 Grad haben wir aktuell und die Sonne scheint. Wirklich richtig perfektes Pfingstwetter. Und anders als gestern haben wir heute den ganzen Tag einen strahlend blauen Himmel. Keine Wolken heute, Sonne satt bei maximal 25 bis 29 Grad. Nachts dann um die 12 Grad. Und morgen der Dienstag, der wird auch sehr sonnig den ganzen Tag. Und das morgen bei 27 bis 31 Grad maximal.
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13 Uhr in Berlin, Berlin und Brandenburg am Pfingstmontag. Genieß die restlichen Stunden vom langen Pfingstwochenende. Ich bin Timo, machen wir jetzt gemeinsam, auch in der Sonne draußen. Und jetzt mehr Abwechslung, damit du uns noch länger hören kannst. Gleich was von Leona Lewis, länger nicht gehört. Vorher noch Bruno Mars, I Just Might. Und jetzt Alex Warren, Fever Dream. Schönen Pfingstmontag. Berlin.

0: Bruno Mars, I Just Might. Die besten neuen Hits, 104.6 RTL Berlin zum Brandenburgs Hit Radio am sonnigen Pfingstmontag. Agnes, perfektes Wetter, um draußen zu chillen, oder? Was machst du gerade?
1: Nee, Gartenarbeit.
0: Ach, Gartenarbeit.
1: Tatsächlich, ja, mit Radio.
0: Deswegen. Mit Radio, verstehe. Und das heißt, das ist dann besser für die Motivation, wenn man das Unkraut quasi da jätet, oder?
1: Ja, genau. Dann ist Musik auf jeden Fall gut, ja.
0: Na dann, viel Spaß bei der Gartenarbeit. Ne, creme dich gut ein, ist ja heute ordentlich sonnig.
1: Auf jeden Fall.
0: Du, dann genieß jetzt dazu Leona Lewis.

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0: So klingt 104.6 RTL Berlins und Brandenburgs Hitradio am Pfingstmontag mit mir Timo. Ich habe gleich was brandneues für dich von One Republic. Vorher noch die besten neuen Hits von Coldplay, We Pray in nicht mal 20 Sekunden.
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2: Die Jungs von OneRepublic wissen einfach, wie das Showbusiness funktioniert. Ne? Deswegen haben sie diesen neuen Hit auch gar nicht irgendwie vorher ihren Produzenten vorgespielt und es von denen abnehmen lassen, sondern ist mit den Fans gemacht. Die haben nämlich auf Festivals, auf Live-Shows gesagt, so, den finden wir geil, den Hit. Und deswegen haben sie ihn jetzt auch für uns veröffentlicht. Hier sind OneRepublic, Need Your Love.

104.6 RTL, Berlins und Brandenburgs Hitradio mit den besten neuen Hits. Freu dich gleich auf Dracula und Somber 12 to 12. Kaum ist das Wetter richtig nice und die Sonne draußen, rennen alle zum Badesee. Kann schon ganz schön nervig sein, ne? Wenn man da so wie Flundern nebeneinander am Wasser liegt. Gibt jetzt aber gute Nachrichten tatsächlich zum Ausweichen, denn der Senat hat neue Badestellen entdeckt. Mehr dazu gleich, 104.6 RTL aktuell.

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1: Ich bin Jan Seifert, guten Tag. Gute Nachricht für heiße Tage. Berlin plant neue Badestellen. 39 gibt es in der Stadt. Weil die Bevölkerung wächst, sucht der Senat neue Orte und ist fündig geworden, Tanja Wagner.
2: Und die liegen alle zwischen Treptower Park und Müggelsee. Sprecher Michael Herden sagte der Morgenpost, dass im Bezirk Treptow-Köpenick 3 Areale schon besichtigt wurden. An der Insel der Jugend, vor der Hochschule für Wirtschaft und Technik und am Mellow-Park. Bevor eine Stelle offiziell ausgewiesen wird, braucht's Wasserqualitäts Messungen, ein Badeprofil und die nötige Infrastruktur. Das alles dauert. Frühestens nächstes Jahr könnte es klappen. Dass die alten Badestellen Teppich und Läufer am Spreetunnel reaktiviert werden können, ist dagegen ausgeschlossen. Grund: Wasserqualität und Sicherheit.
1: 300.000 Euro hat die neue Müllweg-Offensive Berlin bislang eingebracht. Mehr als 1.000 Mal wurden Bußgelder gegen Umweltsünder verhängt. Vom stehengelassenen Einweggrill über Hausrat bis hin zur weggeschnipsten Kippe. Allein die kostet 250 Euro Strafe. Dennoch hat sich in 10 von 12 Bezirken die Vermüllung verschärft. Illegaler Rave im Wald bei Tesla. Wie die Polizei heute meldet, rief ein Förster die Beamten, weil 100 Leute im Wald Party machten. Er entdeckte sie durch eine Wildkamera, die sollte eigentlich Füchse und Wildschweine filmen. Rebecca aus Britz, Sandra aus Kreuzberg, zwei aus Berlin von bundesweit mehr als 1.900 Kindern, von denen jede Spur fehlt. Zum Tag der vermissten Kinder heute hat das Bundeskriminalamt bestätigt, dass aktuell mehr als vor einem Jahr vermisst werden. Ursula Winkler.
3: Elternteile entziehen dem Ex-Partner die gemeinsamen Kinder, Teenies reißen nach einem Streit mit den Eltern aus oder minderjährige Flüchtlinge sind plötzlich nicht mehr zu finden. Hinter jeder Vermisstenmeldung steckt ein Schicksal. Aber die gute Nachricht ist, die allermeisten Fälle, mehr als 96%, können laut BKA in den ersten 3 Monaten aufgeklärt werden. Nur bei einem sehr geringen Teil müsse von einem Unglücksfall oder einer Straftat ausgegangen werden, heißt es von den Ermittlern. Aber es gibt auch Fälle, die ungeklärt bleiben. Der älteste vermissten Fall ohne klare Spur ist schon fast 70 Jahre alt.
1: Heute ist Deutscher Mühlentag. Bundesweit lassen sich heute Müller hinter die Flügel schauen. In Berlin machen 5 Mühlen mit, bieten Führungen und Expertengespräche. Die Holländer Mühle im Deutschen Technikmuseum, die Britzer Mühle und die Bockwindmühlen Bohnsdorf, Gatow und Marzahn. 104.6 RTL, immer 10 Minuten früher auf den Punkt informiert. 13.53 Uhr ganz genau, hier ist der 104.6 RTL Verkehrsreport. Ja, es gibt ein paar dickere Staus, vor allem im Brandenburger 10 Westsicherring Richtung Dreikafelland. Ab Großkreuz an der Baustelle gute 20 Minuten länger und Richtung Dreieck Werder haben wir ab Potsdam Nord bis Großkreuz auch nochmal die Bauarbeiten, die für Stau sorgen. A9 Richtung Leipzig zwischen Niemeck und Kleinmarzehns, da stehst du aktuell am längsten mit 45 Minuten an und das aktuell ja eben mit einem ziemlich erhöhten Verkehrsaufgebot und da eben Geduld mitbringen. Ansonsten sieht es sehr gut aus. Alles frei soweit, keine größeren Sperrungen, nur dran denken. In Kreuzberg, da laufen noch die Abbauarbeiten wegen des Karnevals der Kulturen rund um die Blücher, Zossener und Gitschinerstraße und Tempelhofer und Waterloofer Ufer sind auch noch bis morgen früh gesperrt. Der Blitz wird in Karlshorst auf der Waldoallee und aktuell auch in Schöneberg auf der Wegstraße. Staus vom Blitzer bitte melden 030 88.

0: 0174 84 110.
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0: Wenn du dir jetzt vielleicht so wie ich denkst, ach, jetzt habe ich das tolle Pfingstwetter verpasst am Wochenende, gar kein Problem, denn es bleibt so, wie es gerade ist, wenn du mal aus dem Fenster guckst. Aktuell messen wir 24 Grad, Sonne pur, keine Wolke am Himmel und das den ganzen Tag. Und morgen nochmal genauso, da tatsächlich sogar noch wärmer, bei bis zu 29 Grad. Mittwoch und Donnerstag geht's eh nicht weiter.
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3: Den Freibädern fehlt Personal, gerade jetzt,
4: ja.
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4: Ja.
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2: 14 Uhr in Berlin, Berlin und Brandenburg gleich. Mit mir Timo, hi. Wir chillen gemeinsam am Pfingstmontag, genießen die Sonne und vor allem auch die besten neuen Hits. Gleich Kette und John, Turn the Lights Off und mehr Abwechslung, damit du uns noch länger hören kannst. Gibt gleich auch noch was von Blue. Jetzt starten wir mit Leonie. Don't worry. Berlin.

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So, für den gechillten Pfingstmontag hier die besten neuen Hits. Gleich Artemis, I Like The Way You Kiss Me. Und das ist der ganz neue von Oliver Rodrigo.

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Gleich karibisches Feeling im Radio mit einem ganz gechillten und sehr sommerlichen Vibe. Brandneuer Hit von The Second Voice, Let Me Be. Entdecke neue Musik hier direkt nach NF4, die besten neuen Hits. Hello.

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0: Zuerst gehört auf 104.6 RTL Berlins und Brandenburgs Hitradio. The Second Voice, Let Me Be. Sehr nice und super sommerlich, passt ja perfekt heute am Pfingstmontag. Für dich die besten neuen Hits, gleich Alex Warren, Ordinary dabei und Rita Ora auch am Start.
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0: 104.6 RTL, Berlins und Brandenburgs Hitradio, 030 884 8484. Nicole, nächste Woche wieder. Eine kurze Woche ist nice, ne?
1: Ich finde schon sehr gut, ja. Auf jeden Fall.
0: Wenn man einfach mehr Wochenende fast hat, als dass man arbeiten muss.
1: Ja, finde ich gut.
0: Und das feiern wir jetzt nochmal mit den besten neuen Hits. Gleich Nico Santos. All-Time.

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Eigentlich sind Wildkameras ja dafür gedacht, dass du zugucken kannst, wie sich Fuchs und Hase im Wald gute Nacht sagen. Ein Förster hat in einem Wald bei Grünheide jetzt aber was völlig anderes damit gefilmt. Das hat so ein bisschen was mit Utz, Utz, Utz zu tun. Die Auflösung gleich, 104.6 RTL aktuell, 10 vor

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1: Ich bin Jan Seifert, guten Tag. Gute Nachricht für heiße Tage. Berlin plant neue Badestellen. 39 gibt es in der Stadt. Weil die Bevölkerung wächst, sucht der Senat neue Orte und ist fündig geworden, Tanja Wagner.
2: Und die liegen alle zwischen Treptower Park und Müggelsee. Sprecher Michael Herden sagte der Morgenpost, dass im Bezirk Treptow-Köpenick 3 Areale schon besichtigt wurden. An der Insel der Jugend, vor der Hochschule für Wirtschaft und Technik und am Mellow-Park. Bevor eine Stelle offiziell ausgewiesen wird, braucht's Wasserqualität, ein Badeprofil und die nötige Infrastruktur. Das alles dauert. Frühestens nächstes Jahr könnte es klappen. Dass die alten Badestellen Teppich und Läufer am Spreetunnel reaktiviert werden können, ist dagegen ausgeschlossen. Grund, Wasserqualität und Sicherheit.
1: Familiendrama in Lichtenrade. Dort haben Nachbarn eine Frau leblos in ihrer Wohnung entdeckt. Die Polizei hat ihren Ehemann vorläufig festgenommen. Das Motiv noch völlig unklar. Kein Insta, kein TikTok für Kinder? Schwierig, meint Innenminister Dobrindt, weil ein Social-Media-Verbot schwer durchzusetzen sei. Katrin Müller.
3: Der Staat alleine könne mit Social-Media verbundene Probleme nicht lösen und Familien und Eltern könnten ihre Verantwortung auch nicht komplett abschieben, findet Innenminister Dobrindt. Eltern müssten ja beispielsweise auch entscheiden, wann ihr Kind ein Handy bekommt, sagt der Minister. Diskutiert wird in Deutschland ein Social-Media-Verbot für Kinder unter 14 Jahren. Eine Expertenkommission arbeitet an Vorschlägen zum Thema, die im Sommer vorgestellt werden sollen. Eine Mehrheit der Deutschen spricht sich in Umfragen für ein Verbot aus.
1: Beeindruckende Zahlen zum Tag der vermissten Kinder. 96% aller Fälle in Deutschland werden laut BKA aufgeklärt. Dennoch, aktuell fehlt von fast 2000 Kindern jede Spur. Mehr als letztes Jahr um diese Zeit. Die Ursachen vielfältig. Von ausgerissenen Teenagern über Flüchtlingskinder, die spurlos verschwinden, bis zu Elternteilen, die das gemeinsame Kind entreißen. Bekanntester Fall hier aus Berlin dürfte Rebecca aus Britz sein, die seit 7 Jahren als vermisst gilt. Damals war sie 15. Illegaler Rave im Wald bei Tesla. Wie die Polizei heute meldet, rief ein Förster die Beamten, weil 100 Leute im Wald Party machten. Er entdeckte sie durch eine Wildkamera, die sollte eigentlich Füchse und Wildschweine filmen. 104.6 RTL, immer 10 Minuten früher auf den Punkt informiert.
4: 14.52 Uhr ist es. Hier ist der 104.6 RTL Verkehrsreport. Der sieht soweit sehr gut aus. Dicker Stau allerdings noch in Brandenburg auf der A10. Da haben wir aktuell natürlich an der Baustelle zwischen Potsdam Nord und Großkreuz in beiden Richtungen aktuell 10 bis 15 Minuten Passierdauer. Und gerade hat es noch gekracht in Buko. Johannisthaler Chaussee ist deswegen gerade zwischen Alsbuko und Heideläuferweg in beiden Richtungen gesperrt. Ansonsten rollst du, kommst gut durch. Nur in Kreuzberg, da laufen noch Abbauarbeiten nach dem Karneval der Kulturen. Deswegen hier vereinzelt noch Sperrungen bis in die Nacht. Geblitzt wird in Schöneberg auf der Potsdamer Straße und aktuell auch in der Mitte auf der Hannoverschen Straße. Staus und Blitzer bitte melden 030 884 8410.
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4: Das Wetter, das kann sich sehen lassen. 25 Grad messen wir weiterhin in Berlin, 24 in Oranienburg und 25 Grad in Zossen. Auch in der Nacht, da bleibt es richtig warm. Die Tiefstwerte gerade mal 11 bis 15 Grad. Das heißt, es wird auf jeden Fall weiterhin auch eine warme Nacht. Und auch da komplett sternklar, ohne Wolken und dementsprechend trocken. Morgen, genau wie heute, und dann nochmal wärmer, bis zu 30 Grad sind drin.
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2: Gleich 15 Uhr in Berlin und Brandenburg. In der Hauptstadt, hab ein tolles restliches Pfingstwochenende. Und mehr Abwechslung, damit du uns noch länger hören kannst dabei. Gleich die Backstreet Boys in der Show. Oliver Dean, Man I Need hab ich. Und jetzt die besten neuen. Jetzt hier ist Ray. Hier ist Where Is My Husband.

104.6 RTL Berlin und Brandenburgs Hitradio ist an mit dem besten neuen Hit. Oliver Dien gerade gehört. Ja, ganz Berlin chillt draußen am Badesee.

Schibosi, a bar song, 104.6 RTL, Berlins und Brandenburgs Hitradio, die besten neuen Hits. Ja, geht weiter mit dem Sommersonnen-Badewetter, ne? 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

0: So geil klingt 104.6 RTL Berlin St. Brandenburg Hit Radio am Pfingstmontag. Ich bin Timo und hab gleich einen brandneuen Hit für dich von Teddy Swims. Sind nicht mal 10 Minuten. Bleib dran.
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2: Hätten wir doch nur so eine Glaskugel, in die man reingucken kann und vor einer Beziehung schon weiß, das wird gut oder eben auch nicht. Teddy Swims hat diese Glaskugel. Das ist aber auch ein Problem. Singt da drüber. Hier ist Mr. Know-It-All.

Taylor Swift, die besten neuen Hits auf 104.6 RTL, Berlins und Brandenburgs Hitradio. Augen auf beim Waldspaziergang in Brandenburg. Vor allem im Osten gilt jetzt Waldbrandwarnstufe 4. Was das für dich konkret bedeutet, gleich 104.6 RTL aktuell um 10 vor mit Jan Seifert. Jetzt Marky Patrick Kelly.

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1: Ich bin Jan Seifert, guten Tag. 96% aller vermissten Kinder in Deutschland werden wiedergefunden. Trotzdem, 1.900 gelten aktuell als vermisst, meldet das BKA heute zum Tag der vermissten Kinder. Die Berliner Polizei hat einen Fall aus dem Jahr 2000 wieder aufgegriffen. Mehr von Christian Orschmann.
2: Sandra Wissmann, die im November 2000 in Kreuzberg verschwand. Zuletzt wurde die damals 12-Jährige am Cottbusser Damm gesehen, kurz nachdem sie das Karstadt am Hermannplatz verlassen hatte. Die Mordkommission geht davon aus, dass sie Opfer eines Verbrechens wurde. Wer damals etwas beobachtet hat, soll sich bei der Polizei melden. Ein weiterer berühmter Vermisstenfall hier aus Berlin ist Rebecca aus Britz. Die damals 15-Jährige verschwand vor 7 Jahren.
1: Kein Insta, kein TikTok für Kinder? Schwierig, meint Innenminister Dobrindt, weil ein Social-Media-Verbot schwer durchzusetzen sei. Katrin Müller.
3: Der Staat alleine könne mit Social-Media verbundene Probleme nicht lösen und Familien und Eltern könnten ihre Verantwortung auch nicht komplett abschieben, findet Innenminister Dobrindt. Eltern müssten ja beispielsweise auch entscheiden, wann ihr Kind ein Handy bekommt, sagt der Minister. Diskutiert wird in Deutschland ein Social-Media-Verbot für Kinder unter 14 Jahren. Eine Expertenkommission arbeitet an Vorschlägen zum Thema, die im Sommer vorgestellt werden sollen. Eine Mehrheit der Deutschen spricht sich in Umfragen für ein Verbot aus.
1: Familiendrama in Lichtenrade. Dort haben Nachbarn eine Frau leblos in ihrer Wohnung entdeckt. Die Polizei hat ihren Ehemann vorläufig festgenommen. Das Motiv noch völlig unklar. In Brandenburg steigt die Waldbrandgefahr. In der gesamten östlichen Hälfte gilt schon Stufe 4 von 5. Betroffen 7 Landkreise, darunter Barnim, Oder, Spree und Uckermark. Die nächsten Tage ist kein Regen in Sicht, also gilt weiterhin kein Feuer, nicht rauchen und beim Parken zum Feiertagsausflug die Waldwege freihalten. Der Papst hat sein erstes Lehrbuch veröffentlicht. Über 100 Seiten, Hauptthema künstliche Intelligenz. Leo XIV. Fordert in der Enzyklika strengere Regeln für KI und warnt, dass nur wenige Mächtige davon profitieren. Weiterer Punkt, Maschinen dürfen nie über Leben und Tod entscheiden. Illegaler Rave im Wald bei Tesla. Wie die Polizei heute meldet, rief ein Förster die Beamten, weil 100 Leute im Wald Party machten. Er entdeckte sie durch eine Wildkamera, die sollte eigentlich Füchse und Wildschweine filmen. 104.6 RTL, immer 10 Minuten früher auf den Punkt informiert.

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1: Wetter. Es ist warm, es bleibt warm bei aktuell 25 Grad in der City ohne eine Wolke am Himmel. Dementsprechend aber eben auch Waldbrandgefahr in Brandenburg, haben es ja gerade in den News gehört. Auch bei uns selbst ein bisschen aufpassen, genug trinken und immer mal wieder Sonnencreme nutzen, keine schlechte Idee, denn morgen wird es sogar nochmal wärmer, bis zu 30 Grad, Sonne pur, keine Wolke, kein Regen, das ist krass.
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hey, 16 Uhr ist es in Berlin und Brandenburg. Ich bin Timo, hi. Sonne genießen oder vielleicht auch die Klimaanlagenluft, wenn du das auf der Arbeit tun kannst. Dazu jetzt mehr Abwechslung, damit du uns noch länger hören kannst. Freue dich gleich unter anderem auf Somber, der ist mit einem neuen Hit in der Show dabei. Dann habe ich Sam Smith, Stay With Me, länger nicht gehört. Und jetzt starten wir...

0: 104.6 RTL Berlins und Brandenburgs Hitradio, auch bei Robert im Auto an. Wohin geht's denn?
1: Ich fahre jetzt auf Arbeit.
0: Auf die Arbeit? Was machst du, dass du am Pfingstmontag arbeiten musst?
1: Ich bin Gesundheits- und Krankenpfleger.
0: Ah ja, okay. Wettertechnisch kommst du da gut durch? Hast du eine Klimaanlage im Auto?
1: Im Auto ja, auf Arbeit nicht.
0: Ah, okay. Na gut. Dann gutes Durchhalten dir, ja?
1: Danke, gleichfalls.
0: Jetzt mit dem besten neuen Hits. Hier ist Temper City, Self-Aware.

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So, ich habe den Übersetzer extra für dich angeschmissen, damit du es nicht tun musst. Summer hat nämlich einen neuen Hit, der heißt Homewrecker. Und das bedeutet so viel wie jemand, der eine glückliche Ehe oder Partnerschaft zerstört. Na dann, neuer Hit gleich nach

zuerst gehört, hier auf 104.6 RTL Berlins und Brandenburgs Hitradio, Somber Homewrecker. Geiler Vibe. Und die besten neuen Hits gleich, Alex Warren, Fever Dream, direkt nach Lady Gaga.

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Gerade Alex Warren, Fever Dream, neu in der Show gehört. 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

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Viele wollen natürlich bei der krassen Hitze da draußen auch mal wieder in die Natur, zum Beispiel in den Wald. Da muss man aber aufpassen, vor allem in den nächsten Tagen in Brandenburg. Die Waldbrandgefahr steigt, in den nächsten Tagen sogar Warnstufe 5 vorausgesagt. Mehr dazu gleich, 104.6 RTL aktuell, 10.

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1: Ich bin Jan Seifert, guten Tag. Von der Uckermark bis zur Oder in Brandenburg herrscht Waldbrandgefahr. Spätestens morgen, vor allem in den östlichen Teilen, mindestens Stufe 4. Wenn das Wetter wie erwartet trocken und vor allem windig bleibt, könnte ab Mittwoch Stufe 5, also die höchste, gelten. Laut DWD unter anderem für den Kreis Elbe-Elster und rund um den BER. 96% aller vermissten Kinder in Deutschland werden wiedergefunden. Trotzdem, 1.900 gelten aktuell als vermisst, meldet das BKA heute zum Tag der vermissten Kinder. Die Berliner Polizei hat einen Fall aus dem Jahr 2000 wieder aufgegriffen. Mehr von Christian Oschmann.
2: Sandra Wissmann, die im November 2000 in Kreuzberg verschwand. Zuletzt wurde die damals 12-Jährige am Cottbusser Damm gesehen, kurz nachdem sie das Karstadt am Hermannplatz verlassen hatte. Die Mordkommission geht davon aus, dass sie Opfer eines Verbrechens wurde. Wer damals etwas beobachtet hat, soll sich bei der Polizei melden. Ein weiterer berühmter Vermisstenfall hier aus Berlin ist Rebecca aus Britz. Die damals 15-Jährige verschwand vor 7 Jahren.
1: Mehr Abkühlung für Berlin. Weil die Bevölkerung weiter wächst, sucht der Senat nach neuen Badestellen. Im Rennen laut Morgenpost

0: am Mellow Park. Bis alles vorbereitet und genehmigt ist, wird's aber mindestens nächstes Jahr sein. Alte Badestellen beispielsweise am Spreetunnel in der Mückelspree zu reaktivieren, ist dem Bericht zufolge ausgeschlossen, wegen Sicherheit und Wasserqualität. Update zum Familiendrama in Lichtenrade. Die Staatsanwaltschaft hat gegen einen 84 Jahre alten Mann Haftbefehl erlassen. Er soll seine 15 Jahre jüngere Frau umgebracht haben. Nachbarn hatten sie entdeckt und die Polizei alarmiert. Pünktlichkeitsoffensive der Deutschen Bahn im Regionalverkehr. Ziel: 9 von 10 Zügen sollen maximal 6 Minuten Verspätung haben. Das gilt bei der Bahn noch als pünktlich. Dafür gibt es 28.000 Baustellen, um das Netz fit zu machen. Mehr Pufferzeiten und sogenannte Joker-Gleise sollen helfen, die extra für verspätete Züge freigehalten werden, sagte der DB-Regio-Chef Zeiderfeld. Bis wann die Pünktlichkeitsquote erreicht ist, dafür gibt es noch keinen Fahrplan. Letztes Ticket zur ersten Fußball-Bundesliga. Heute Abend treffen Paderborn und Wolfsburg aufeinander. Nach dem 0:0 im Relegationshinspiel kommt es nachher um 20.30 Uhr zum Showdown und zur Antwort auf die Frage, wer bleibt in Liga 1. 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
1: 16.52 Uhr, der 104.6 RTL Verkehrsreport hier. Staufrei geht's durch den Pfingstmontagnachmittag. Aber natürlich dran denken, Kreuzberg laufen noch die Abbauarbeiten nach dem Karneval der Kulturen. Das heißt, hier rund um den Blücherplatz und auch Tempelhofer und Waterloo-Ufer viel los. Hier sind auch noch Sperrungen bis in die Nacht geplant. Und auf dem Stadtring Richtung Treptow, da ist jetzt die Einfahrt Siemensdamm dicht gemacht worden. Hier ist einfach zu viel Verkehr. Geblitzt wird aktuell in Wittenau auf der Oranienburger Straße, Karlshorst auf der Waldo-Allee und in Mitte auf der Hannoverschen Straße. Dankeschön, Robert, fürs Melden. Staus und Blitzer bitte melden. 030 884 84110.
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1: Was für ein krasses frühsommerliches Wetter, oder? 26 Grad in Bad Freienwalde, 26 auch in Potsdam und 25 jetzt in Berlin. Auch am Abend bleibt es überall klar, richtig viel Sonne weiterhin mit dabei, ehe sie dann untergeht. Es dauert aber noch ein bisschen. Und auch in der Nacht warm und sternklar. Morgen der Dienstag sogar noch heißer. 30 Grad und mehr in Brandenburg. In Berlin erreichen wir bis zu 29. Auch Mittwoch, Donnerstag bleibt es wirklich fast schon sommerlich.
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3: 17 Uhr ist es in Berlin, Berlin und Brandenburg. Am Pfingstmontagabend. Hey, lass es dir gut gehen. Genieß noch das geile Wetter. Ich bin Timo. Wir machen das gemeinsam. Und ich habe mehr Abwechslung für dich, damit du uns noch länger hören kannst. Gleich Tom Odell, Another Love. Länger nicht gehört. Sehr, sehr nice. Vorher noch der neue von Bebe Rexha und Faithless, New Religion. Und jetzt Taylor Swift.

Baby Rexha, Faithless, New Religion, die besten neuen Hits auf 104.6 RTL. 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

0: 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Ja, Pfingsten ist auch schon wieder fast vorbei. Und morgen geht's ran an die Arbeit bei dir?
1: Morgen geht's wieder auf Arbeit, genau. Da geht's dann weiter und ja, startet der normale Wagen dann wieder.
0: Aber ist ja nur eine kurze Woche, oder?
1: Ja, daher passt das. Mal bis Freitag, Mittag und dann reicht das aber auch schon wieder aus. Ja.
0: Na dann.
1: Nee, muss man nicht gleich übertreiben.
0: Ja, finde ich auch. Du, jetzt ist ja aber noch frei und dazu gibt's die besten neuen Hits.

So schön von Leon und Louis hier auf 104.6 RTL, Berlins und Brandenburgs Hitradio. Gleich in nicht mal 10 Minuten entdecken wir brandneue Musik von Dominik Feig, jetzt Dermot Kennedy. Hui.

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2: Wenn du Dominik Falk noch nicht kennst, dann kennst du aber bestimmt seine Musik. Während Corona hat er seinen ersten Durchbruch-Hit gelandet und ist jetzt inzwischen wieder zurück, dank TikTok. Vor allem auch mit Hits, die er eigentlich schon vor vielen Jahren geschrieben hat, die jetzt aber so

Alex Warren, Ordinary, die besten Non-Hits, 104.6 RTL Berlin und Brandenburg Hitradio hier am Pfingstmontagabend. Heute tatsächlich ein trauriger Tag, der aber auf ein wichtiges Thema aufmerksam macht, nämlich vermisste Kinder in Deutschland. Die gute Nachricht, die allermeisten werden wiedergefunden, aber eben auch nicht alle. Welche Kinder aktuell noch in Berlin vermisst werden, gleich. 104.6 RTL aktuell, 10 vor, jetzt Dua Lipa.

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1: Ich bin Jan Seifert, guten Tag. Von der Uckermark bis zur Oder in Brandenburg herrscht Waldbrandgefahr. Spätestens morgen, vor allem in den östlichen Teilen, mindestens Stufe 4. Wenn das Wetter wie erwartet trocken und vor allem windig bleibt, könnte ab Mittwoch Stufe 5, also die höchste, gelten. Laut DWD unter anderem für den Kreis Elbe-Elster und rund um den BER. 96% aller vermissten Kinder in Deutschland werden wiedergefunden. Trotzdem, 1.900 gelten aktuell als vermisst, meldet das BKA heute zum Tag der vermissten Kinder. Die Berliner Polizei hat einen Fall aus dem Jahr 2000 wieder aufgegriffen. Mehr von Christian Orschmann.
2: Sandra Wissmann, die im November 2000 in Kreuzberg verschwand. Zuletzt wurde die damals 12-Jährige am Cottbusser Damm gesehen, kurz nachdem sie das Karstadt am Hermannplatz verlassen hatte. Die Mordkommission geht davon aus, dass sie Opfer eines Verbrechens wurde. Wer damals etwas beobachtet hat, soll sich bei der Polizei melden. Ein weiterer berühmter Vermisstenfall hier aus Berlin ist Rebecca aus Britz. Die damals 15-Jährige verschwand vor 7 Jahren.
1: Mehr Abkühlung für Berlin. Weil die Bevölkerung weiter wächst, sucht der Senat nach neuen Badestellen. Im Rennen laut Morgenpost 3 Gebiete in Treptow-Köpenick, an der Insel der Jugend, vor der Hochschule für Wirtschaft und Technik und am Mellowpark. Bis alles vorbereitet und genehmigt ist, wird's aber mindestens nächstes Jahr sein. Alte Badestellen, beispielsweise am Spreetunnel in der Mückelspree, zu reaktivieren, ist dem Bericht zufolge ausgeschlossen, wegen Sicherheit und Wasserqualität. Update zum Familiendrama in Lichtenrade. Die Staatsanwaltschaft hat gegen einen 84 Jahre alten Mann Haftbefehl erlassen. Er soll seine 15 Jahre jüngere Frau umgebracht haben. Nachbarn hatten sie entdeckt und die Polizei alarmiert. Pünktlichkeitsoffensive der Deutschen Bahn im Regionalverkehr. Ziel, 9 von 10 Zügen sollen maximal 6 Minuten Verspätung haben. Das gilt bei der Bahn noch als pünktlich. Dafür gibt es 28.000 Baustellen, um das Netz fit zu machen. Mehr Pufferzeiten und sogenannte Joker-Gleise sollen helfen, die extra für verspätete Züge freigehalten werden, sagte der DB-Regio-Chef Zeiderfeld. Bis wann die Pünktlichkeitsquote erreicht ist, dafür gibt es noch keinen Fahrplan. Letztes Ticket zur ersten Fußball-Bundesliga. Heute Abend treffen Paderborn und Wolfsburg aufeinander. Nach dem 0:0 im Relegationshinspiel kommt es nachher um 20.30 Uhr zum Showdown und zur Antwort auf die Frage, wer bleibt in Liga 1. 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
3: 5 vor 6, der 104.6 RTL Verkehrsreport hier. Sieht weiter gut aus. Staus haben wir nur im Einzelfall. Ein bisschen gerade was los auf der A10. Da stehst du nämlich weiter an der Baustelle in beiden Richtungen auf dem westlichen Ring zwischen Potsdam Nord und Großkreuz. Und dann gucken wir rein nach Berlin. Da haben wir gerade auf dem Stadtring Richtung Treptow zwischen Jakob-Kaiser-Platz und dem Dreieck Charlottenburg eine Sperrung auf der rechten Spur wegen zu hoher Verkehrsbelastung. Aktuelle Ampelausfall Lichtenrade, Lichtenrader Damm, Ecke Rabestraße und Blitzer in Oberschöneweide an der Wuhlheide. Dann in Reinickendorf auf der Oranienburger Straße und in Schöneberg-Wegstraße. Staus und Blitzer bitte melden. 030 884 84110.
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1: Wetter. Alle, die heute am Pfingstmontag arbeiten mussten, können das Wetter trotzdem jetzt noch genießen. Es bleibt nämlich warm mit aktuell noch 25 Grad in Berlin. Auch in der Nacht wirklich zweistellige Tiefstwerte. Fast überall über 10 Grad und fast überall auch sternklar. Morgen am Dienstag, genau wie heute, super viel Sonne und super heiß. Bis zu 30 Grad und mehr in Brandenburg. Auch die Tage danach bleibt's ähnlich. Genießen!
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1: Den Freibädern fehlt Personal, gerade jetzt,
2: ja.
1: Vor dem langen Wochenende bei den Temperaturen. 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
2: Wer schneidet sich denn aus seiner langen Hose live in der Show eine kurze?
3: Die zerschneide ich jetzt. Ich überlege bloß auf welche Höhe. Also irgendwann wird es peinlich.
1: 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Geht's
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1: 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Geht's
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1: los?
3: Ich schneide schon die ganze Zeit.
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3: Schwierig. 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